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0: zuletzt.
1: Hallo, Artus.
0: Nur eine Lösung jetzt. 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

0: Von Offenbarung kann man bei Mary Robert nicht gerade sprechen. Stimmt's, Mäuschen? Komm, erzähl's dir.
1: Naja, ich kam hierher und zwar als
0: glitzerkleine Wicht.
1: Das heißt, man
0: fand sie vom Altar. Weiter.
1: Nun frage ich mich, ob ich ne
0: Nonne sein soll
1: oder
0: nicht.
1: Wer weiß das schon?
0: Für sowas ist ja die Berufung da. Stimmt's? So, und jetzt hängt alles in deinen Lippen, Schwester. Lass hören!
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Wir schreiben das Jahr 1853. In Wien regiert der junge Kaiser Franz Josef. Seine Herrschaft beruht auf einem stehenden Heer von Soldaten, einem sitzenden Heer von Beamten, einem knienden Heer von Priestern und einem schleichenden Heer von Denunzianten und auf den Ratschlägen seiner Mutter, von der man sagt, sie sei der einzige Mann bei Hofe.

0: der Kardinal Erzbischof.
1: Majestät, die heilige Kirche stößt auf Widerstand.
2: Empörend!
1: Majestät, die Kirche wünscht die Schulaufsicht im Land.
3: Gewährt!

0: Potter!
1: Majestät, mein Sohn rief Freiheit und kam vor Gericht.
2: Erfreulich.
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0: Sei streng.

0: Sei hart. Sei kalt. Sei hart.
1: Abgelehnt.
2: Was liegt noch an?
3: Die Besprechung der politischen Lage. Majestät, der Krimkrieg droht sich ernsthaft auszuweiten. Dass wir Russland diesmal beistehen, ist nicht...

0: dem ein Stück Türkei erhalten wir als Lohn. Wie beurteilen Sie die Lage?
1: Grüne.
2: Graf Grüne?
0: Stehen wir zu Russland, krönt uns England. Gehen wir mit England, zürnt uns Russland. In jedem Fall ein Bündnis wär fatal.
3: Wir müssen uns entscheiden.
1: Der Kaiser von Österreich muss gar nichts.

0: Ich darf, Majestät, untertänigst daran erinnern, dass die Kutsche nach Bad Ischl wartet.
1: Die Audienz ist beendet, meine Herren.
2: Aber was soll ich nun dem russischen Botschafter...
1: Kriege sollen andere führen. Das glückliche Österreich heiratet.

0: Nicht zu danken, Danny. Ich komme immer wieder gern nach Mandalay.
1: Was denken Sie, Favell? Wie geht's nun weiter?
0: Wer weiß? Die Herren Geschworenen werden dem ehrenwerten Maxim de Winter keinen Mordverdacht anhängen. Es sei denn, ein klarer Beweis zwingt sie dazu.
1: Sie müssen fort, Favell. Nehmen Sie die Hintertür.
0: Oh nein, Danny. Ich bleibe. Ich habe etwas zu besprechen mit Mr. de Winter.
1: Wie Sie wollen, Favell. Ich habe Sie gewarnt.
0: Hey, Frith, altes Haus. Bringen Sie mir einen Whisky-Soda.
2: Was suchen Sie hier?
3: Wer hat Sie hereingelassen?
0: Oh, so energisch. Auf einmal. Wie schön, dass Sie sich erholt haben von Ihrem Schwächeanfall, Mrs. de Winter.
3: Mein Mann wird gleich hier sein. Ich würde es nicht riskieren, ihm unter die Augen zu kommen.
0: Ach, wissen Sie, ich riskiere es. Ich habe etwas Wichtiges mit ihm zu besprechen.
2: Sie haben Hausverbot.
0: Oh, der getreue Frank. Der standhafte und keusche Diener seines Herrn.
2: Was wollen Sie?
0: Was ich will, ist ein Haus. Kein Palast.

0: da ist ja der gute Max. Ich trinke auf dein Wohl. Du kannst es brauchen. Und mir hilft's über den Schock.
1: Raus!
0: Ein bisschen mehr Mitgefühl, Max. Rebecca war noch meine Lieblingscousine. Und was ich heute erfahren habe, ist nicht leicht zu verdauen. Ihr Boot vorsätzlich versenkt. Löcher im Bootsrumpf. Wer macht denn sowas?
1: Kommen Sie zur Sache.
0: Nun, ich besitze den klaren Beweis dafür, dass es kein Selbstmord war.
1: Wenn Sie im Besitz eines Beweisstückes sind, dann müssen Sie es den Behörden aushändigen.
0: Ja, das muss ich. Aber das bedeutet für einen gewissen Maxim de Winter Gefängnis. Schwurgericht. Galgen. Und seine junge Frau würde ich damit zur Witwe machen. Das bringe ich nicht übers Herz. Mir schwebt da so eine Art Vereinbarung vor. Eine Hand wäscht die andere. Ich komme Ihnen entgegen und Sie mir. Sie verstehen schon.
1: Allerdings, ich verstehe sehr gut. Zum Glück hat mich Oberst Julian hierher begleitet. Oberst, bitte kommen Sie.
2: Abend. Ich fürchte, da braut sich was zusammen. Ich hoffe, es geht Ihnen besser, Mrs. De Winter.
3: Ja, danke, Oberst.
1: Jack Favell, der Cousin meiner verstorbenen Frau. Er hat Ihnen etwas Wichtiges mitzuteilen. Favell, Sie sind dran.
0: Diese Zeilen hat Rebecca an mich gerichtet. Wenige Stunden, bevor sie angeblich auf ihr Boot ging, um sich umzubringen. Leider war ich nicht zu Hause.
2: Ich bin soeben aus London zurückgekommen und gehe jetzt ins Bootshaus hinunter, wo ich auf dich warte. Egal wie spät es wird, komm unbedingt. Ich habe dir etwas sehr Wichtiges zu sagen. Rebecca.
0: Ich frage Sie, schreibt so eine Frau, die den Entschluss gefasst hat, Selbstmord zu begehen?
2: Haben Sie eine Ahnung, was für eine wichtige Mitteilung Rebecca de Winter Ihnen machen wollte?
0: Ich weiß nur, dass Rebecca nie und nimmer Selbstmord begangen hat. Sie hatte gar keinen Grund. Es ging ihr blendend. Und ich weiß, wovon ich rede. Aber für Mord gibt es ein Motiv. Ein starkes Motiv. Die Eifersucht eines eitlen Ehemannes. Wenn Sie wissen wollen, wer der Mörder ist, da sitzt er. Mit seiner gottverdammten Arroganz im Gesicht.
1: Favell hat mich immer gehasst.
2: Sie erheben da eine schwerwiegende Anschuldigung. Haben Sie irgendeinen Beweis? Einen Zeugen?
0: Warten Sie.
2: Er war doch heute Nachmittag in der Verhandlung bei Gericht. Warum hat er den Brief nicht dem Untersuchungsrichter vorgelegt?
1: Er wollte Geld.
3: Er wollte uns den Brief verkaufen.
1: Einfach eine saubere Erpressung.
2: Erpressung ist nie sauber. Und selten einfach.
4: Seid gegrüßt, getreue Jünger. Alt wie neu. Und nun, damit unsere Temperatur noch höher schnellt, brandneuer Choral von unserem Queen of Angels.

der ungeheuren Nachfrage hält die Queen of Angels mittlerweile jeden Sonntag 8 Messen ab. Allesamt angeheizt von der fabelhaften Schwester Mary Clarence. DeLore!

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Bischof Danuhu hat den Zeitungsbericht über unseren Chor gelesen. Warte doch mal ab, das Beste kommt erst noch. Er hat Erzbischof Narsutis angerufen. Dieser wiederum hat Kardinal McKenna angerufen. 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Lass mich doch mal ausreden. Er bittet uns, diese Woche zu singen. Und zwar vor hohem Besuch, sehr hohem Besuch, aus dem Vatikan.

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0: irgendwann macht jeder einen Fehler.
1: Brenda war kein Fehler.
0: Irgendwann.
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0: Ich habe Ihre Eltern vernommen.

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Ja, das war damals unser Lied. Ah. 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

0: Hör mal, Sophie, ich will kein Spielverderber sein, ja? Als ich deine Mutter das letzte Mal sah, hat sie mir gesagt, dass ich ihr nie wieder unter die Augen treten soll. Und wenn die Einladung von dir stammt, dann habe ich nach wie vor Inselverbot.
1: Aber das ist doch eine Ewigkeit her. Und ich will dich dabei haben.
0: Wieso eigentlich?
1: Na, weil ich eine schöne Hochzeit will. Und weil ich will, dass alle Freunde sind.
0: Du hast es ja faustdick hinter den Ohren. Du bist ja schlimmer als deine Mutter. Zum Glück, dass du meinen Jungs noch nicht über den Weg gelaufen bist. Ich muss dich ja glatt vor dir verstecken.
1: Dein Jungs? Du hast Söhne?
0: Ja, zwei. Ich würde sie so gern mal hierher bringen.
1: Wie meine Mutter damals, hä?

0: Yaşamak.
1: Ist das der Moment, in dem sich alles offenbart? Der Moment, in dem die Wahrheit mich berührt?

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Gott im Himmel, vergib uns unsere Schuld, wie wohl wir unsere Schuldiger noch nie vergaben. Wir verzagten, fragten nie, was Wahrheit ist, denn wir schützten uns durch Mauern vor dem Paradies. 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

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Verzeih dir uns Seligen, die ihren Vater nicht kennen, weil wir Päpste zu feig waren, unsere Namen zu nennen. 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Doch in der Stille unserer Herzen, da weinen wir. Seit Jahrhunderten schon, seit immer schon, denn wir haben Sehnsucht. So große Sehnsucht nach einer Frau.

0: Alle anderen liegen längst in ihren Betten.
1: Ich habe die Zeit völlig vergessen.
0: Johanna, ich bin ans Kloster Fulda berufen worden, um die dortige Bibliothek zu leiten.
1: Die Bibliotheca Fuldensis? Was für eine wundervolle Aufgabe. Wann werdet ihr fortgehen?
0: Ich werde bereits morgen aufbrechen.
1: Aber ich habe außer euch niemanden an der Schule.
0: Du hast es hier bestimmt nicht immer leicht. Das weiß ich. Aber du wirst ohnehin bald deine eigenen Wege gehen müssen. Wer soll dir hier in Dorstadt noch etwas beibringen?
1: Habt ihr jemals darüber nachgedacht, was ich später einmal mit all dem anfangen soll, was ich hier gelernt habe? Als Frau?
0: Erinnerst du dich an die Übersetzungen, die du vor langer Zeit angefertigt hast?
1: Die anatomischen Untersuchungen des Herophilus. Natürlich erinnere ich mich.
0: Ich möchte sie dir schenken.
1: Das kann ich unmöglich annehmen.
0: Du hast ein erstaunliches medizinisches Talent. Wenn du lernst, es einzusetzen, dann wirst du eine große Zukunft vor dir haben. Auch als Frau.
1: Ich habe euch so viel zu verdanken.
2: Bist du mit deinen Studien fertig für heute, Johanna?
1: Das bin ich.
2: Schau mal, was ich auf dem Jahrmarkt erworben habe.
1: Pergament, das ist die Anleitung einer antiken Wasserkonstruktion.
2: Wenn du sie übersetzt, dann können wir versuchen, sie nachzubauen.
0: Du wirst deinen Weg gehen, Johanna.
1: Lebt wohl, Rabanus.
0: Der Herr segne dich.
2: Ihr verlasst Dorstadt?
1: Schon morgen.
2: Rabanus?
3: Jetzt sind wohl deine Tage an der Domschule gezählt, das ist dir hoffentlich klar. Wo du nun deinen Fürsprecher verlierst?
1: Ich werde Rabanus vermissen.
3: Was hat er schon für dich getan? Dass du lesen und schreiben kannst, ändert überhaupt nichts daran, dass du nicht mehr bist als ein Weibsbild von niederem Stand. Wenn du Glück hast, findest du irgendeinen Tagelöhner, dem du einen Stall voll Kinder gebären kannst. Und zwar am besten bald.
1: Was?
3: Unsere Barmherzigkeit hat ihre Grenzen.

0: Wasser mitbekommen.
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gleich im Gleichschritt. Österreich gleich mit. Das haben wir mir niederlohnt. Schubring!

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Hallo Amt, Himmel, GmbH. Lieber Herr Petrus, bist du da? Hallo. Du bist nur stiller Kompagnon. Ruf den Chef ans Telefon. Hallo. Dein renommiertes Warenhaus führt doch den schwersten Auftrag aus. Hallo. Drum sei so gut, notiere dir schnell, was ich express bestell. Du lieber Hagot, schick mir doch ein kleines Mädel. Du hast doch selbst gesagt, der Mensch sei nicht allein. 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Auch du lieber Hagot, schick mir doch ein kleines Mädel mit einem Schuss Berlin und einem Hauch Paris. 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Fräulein, es muss ein Irrtum sein. Da quatscht mir noch jemand mittendrein. 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
0: 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Och wo, Margot. Keine Angst, ich knipp's nicht an. 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

0: denken Sie nicht
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0: sie vor meiner Tatze keine Spur. Es kann nicht sein, wie sonderbar. Sie sah mich an, wie's vorher sicher nicht so war. Bell, ich möchte dir etwas zeigen, aber zunächst musst du die Augen zumachen. Es ist eine Überraschung.
1: Darf ich sie aufmachen?
0: Also gut. Jetzt!
1: Oh, ich kann es nicht glauben. Ich habe in meinem ganzen Leben noch nie so viele Büsche gesehen.
0: Es gefällt dir?
1: Es ist wunderbar.
0: Dann gehört es dir.

0: Das ist eines meiner Lieblingsbücher, König Artus. Hast du es je gelesen?
1: Nein.
0: Dann weißt du gar nicht, was du versäumt hast. Ich würde schrecklich gern noch einmal lesen. Aber nein, du kannst es zuerst lesen.
2: Ist schon gut.
0: Nein, wirklich, liest du es.
2: Nein, du.
0: Nein, du.
2: Nein, du! Ich kann nicht.
0: Du hast nie lesen gelernt?
2: Nur ein wenig und das ist schon lange her.
0: Na schön, zufällig ist das gerade das ideale Buch zum Vorlesen. Komm her, setz dich zu mir.
3: Wer hätte gedacht?
4: Oh Gott sei Dank.
5: Ich finde es fein.
4: Nach all den

0: Vielleicht ist etwas da, was vorher nicht so war.
1: Was?
2: Vielleicht entsteht nun was, was vorher nicht so war.
1: Was ist das denn, Mama?
2: Psst, das sag ich dir, wenn du älter bist. Nun komm, wir wollen die beiden allein lassen.
1: Mama?
2: Ja, Tassilo?
1: Werde ich jemals wieder ein Junge sein?
2: Das hoffe ich.
1: Und wann weiß ich das genau?
2: Bald. Wenn alles sein wird, wie es sein soll, sehr bald. Nun komm schon, mein Sohn.
3: Nicht wissend, dass dies in Wahrheit das legendäre Schwert Excalibur war, versuchte Artus, es aus dem Stein zu ziehen. Er versuchte es einmal, doch er schaffte es nicht. Er versuchte es ein zweites Mal, doch noch immer konnte es nicht herausziehen. Dann, zum dritten Male, zog Artus an dem Schwert.
4: Das muss bedeuten, dass er der König ist.
3: Jetzt warte doch.
4: Oh, ich hätte nie gedacht, dass Bücher das können.
3: Was können?
4: Mich hinwegtragen von diesem Ort und mich vergessen lassen für eine kurze Weile.
3: Vergessen?
4: Wäre ich... was ich bin.
3: Weißt du, wir haben etwas gemeinsam.
4: Was?
3: In unserem Dorf, da halten mich die Leute für seltsam.
4: Dich?
3: Daher weiß auch ich, wie es ist, anders zu sein. Und ich weiß, wie einsam man dann ist. Dann, beim dritten Male,

0: der König.
1: Sag ich doch.
2: Sind Sie noch da drin?
3: Ja, und bis jetzt hat er sich benommen wie ein wahrer Edelmann.
4: Weißt du was, Mama? Ich habe so ein komisches Gefühl hier drin. Ich weiß nicht, was es ist, aber es macht mich irgendwie ganz kribbelig.
2: Das ist Hoffnung, mein Sohn. Ich habe das auch gefühlt.
5: Guten Abend, hochgeschätzte Freunde. Willkommen in der legendenumwobenen Stadt Agrabah, der Stadt der fliegenden Teppiche, der tollkühnen Helden, der preisgekrönten Kuschelballaden, der Stadt mit mehr Glanz und Glamour als jede andere frei erfundene Metropole auf der ganzen Welt. Oh, ich komm von weit fort, einem sehr fernen Ort, mit Palästen voll Prunk und Stolz. Seine Wüsten so weiß und die Luft glühend heiß, echt die Hölle, doch hey, was soll's? Wenn der Wind leise weht und die Sonne zergeht und der Mond strahlend hell erwacht, komm und folg der Musik, nimm den Teppich und flieg in den Rausch der arabischen Nacht. Und natürlich wisst ihr sicher alle, wofür Agrabah besonders berühmt ist. Dafür! Die habe ich hier im Keller gefunden. Ich meinte natürlich, dafür. Lasst euch von ihrer schlichten Erscheinung nicht täuschen. Wie so oft sind es nicht die Äußerlichkeiten, sondern die inneren Werte, die zählen. Oh, bin ich tiefgründig heute. Diese Lampe hat Agrabah zu Weltruhm verholfen. Ach, ihr wart noch nie dort. Na, dann wird's höchste Zeit. 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

0: hat einmal so ein Lied. Es klingt in etwa so und geht euch ans Gemüt. Nur wo ist das Lied, das jetzt erklingt? Wo ist es? Wo? Wo?
1: Das Lied wird meist zum Hit. Ein Ohrwurm muss es sein. Die Leute summen mit. Wir schauen ganz wichtig rein. Oh, dies ist das Lied, das jetzt erklingt.
0: Ja, genau.
1: Ja, ja.
0: Und dann mit neuem Klang.

0: Und nun, die sechs reitenden Mörderinnen des Cook County Gefängnisses mit ihrem Zellenblock Tango.
1: Und Charlie, mein Mann, reist mit uns herum. Unser Hauptgang war eine Nummer mit 20 akrobatischen Tricks hintereinander weg. Eins, zwei, drei, vier, fünf! Plopp! Sechs! Zisch! Oh oh! Cicero! Lipschitz! Plopp! Sechs! Zisch! Oh oh! Cicero!

kennen doch sicher auch diese kleinen Angewohnheiten, die einen in den Wahnsinn treiben können. Bernie zum Beispiel. Bernie liebte Kaugummi. Und er kaute nicht nur, er schluckte. Also, ich komme eines Tages vollkommen fertig nach Hause und anstatt mich ein bisschen aufzumuntern, lag Bernie auf der Couch, trank sein Bier und kaute. Nein, er kaute nicht, er ploppte. Da sagte ich zu ihm, also ich sagte, Bernie, du ploppst noch einmal. Und er tat es. Plopp. Dann nahm ich das Gewehr von der Wand und feuerte zwei Warnschüsse ab. In seinen Kopf.

Zwei Jahre traf ich ein Tickerl Young aus Salt Lake City. Er sagte mir, er wäre ledig und, naja, wir sind gleich aufeinander geflogen. Also beschlossen wir zusammenzuleben. Er ging zur Arbeit, er kam nach Hause, ich mixte meinen Drink. Wir aßen zu Abend, es war der Himmel auf Erden in zweieinhalb Zimmern. Und dann kam ich dahinter. Ledig, hat er gesagt. Ha! Ledig am Arsch! Nicht nur, dass er verheiratet war. Oh nein, er hatte sechs Frauen. Einer von diesen Mormonen, Sie wissen schon. Als er an diesem Abend nach Hause kam, mixte ich ihm wie gewöhnlich seinen Drink. Aber wissen Sie, es gibt Typen, die vertragen einfach kein Arsen. Ha!

0: der Küche und zerlege das Hühnchen fürs Abendessen und bin total in dieses Geschäft vertieft. Plötzlich stürmt mein Gatte Wilbur herein, rasend vor Eifersucht.
1: Du bombst den Milchmann!
0: Schreit er. Er war völlig außer sich und kreischte immer wieder.
1: Du bombst den Milchmann!
2: Meine Schwester Veronica und ich, wir traten mit diesem Doppelakt auf. Und Charlie, mein Mann, reiste mit uns herum. Unser Hauptgag war eine Nummer mit 20 akrobatischen Tricks hintereinander weg. 1, 2, 3, 4, 5, Spagat, gespreizter Doppeladler, Flickflack, Salto rückwärts. Immer eine hinter der anderen. An diesem Abend waren wir in Cicero. Wir saßen im Hotelzimmer, wir drei soffen, hatten eine Menge Spaß. Dann ging uns das Eis aus, also gehe ich los, um uns Neues zu besorgen. Ich komm zurück, mach die Tür auf. Da sind Veronica und Charlie bei der Nummer 17, gespreizter Doppeladler.
0: Ich krieg dann einen Riesenschock, totales Blackout. Ich kann mich an nichts mehr erinnern. Erst später, als ich mir das Blut von den Händen wusch, habe ich dann geahnt, dass die beiden tot waren. Sie haben

0: sich mit Worten sagen lässt. Er war ein echter Künstler, sensibel, ein Maler, aber volle Unruhe, immer auf der Suche nach sich selbst. Jede Nacht war er auf der Suche nach sich selbst. Und unterwegs fand er Ruth, Gladys, Rosmarie und Klaus. Man könnte sagen, dass wir uns wegen künstlerischer Meinungsverschiedenheiten getrennt haben. Er sah sich als Lebenskünstler und ich ihn mehr als Todesfall.
1: Eingefangen.

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0: Heinz, ich habe eine ganz undankbare Aufgabe, hat der Bertram gesagt. Ich habe aber nicht viel Zeit, habe ich gesagt. Ich fürchte, du musst dir die Zeit nehmen, hat der Bertram gesagt. Du bist raus aus der Nummer. Als wenn das so einfach wäre. Wenn man doch selbst die Nummer ist. Und eine verdammt gute Nummer. Seit verdammt vielen Jahren.
1: Brauchst du einen Witz, der richtig kracht?

Und dann kam das Theater. Stationen einer großen Karriere. 1956, meine erste Operette.

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Ha. 1957, mein erstes Bad Segeberg.

jeder Dropper begehrt, wirklich jeder Job, sogar Charakterrollen in diesen modernen Kunstfilmen. Frau Wirtin! Sieh so an, sie. Oh, da werden sie ganz groß, die kleinen Leute. Ja, und bei dem Dreh ist es passiert. Ich war einmal krank. Aber jetzt raten Sie, wer mich trotzdem in dem filmischen Meisterwerk Frau Wirtin und ihre sündige Ziege gesehen hat. Ja, das war der Intendant des deutschen Fernsehens, ihr lieben Leute. Und der Rest des Fernsehgeschichte.

Desmond? Hey, Miss Desmond! Hier oben, Miss Desmond. Ich bin's, Hawkeye.

0: Das Problem ist einfach gelöst. Du musst auch ein Mensch werden.
1: Und du kannst mir helfen?
0: Mein liebes, süßes Kindchen. Das ist mein Beruf, meine Lebensaufgabe. Unglücklichen Meerleuten zu helfen. Wie dir zum Beispiel. Den armen Seelen, die nicht mehr weiter wissen. Also gut, ich gebe es zu, ich war mal böse. Und mit Recht wurde ich auch Hexe gern genannt. Doch ich habe mich, hört, hört, in letzter Zeit bekehrt und bin für manche gute Tat bekannt. Doch, doch. Und zum Glück verstehe ich auch etwas vom Zaubern. Eine Gabe, die mir immer noch gefällt. Und drum hege ich einen Plan und tue, was ich kann für die vielen armen Wesen dieser Welt. Erbärmlich. Arme Seelen in Not, so schwach, so flau. Diese wäre lieber schlanker, jener sucht sich eine Braut und ich kann helfen. Ja, genau.

0: Und ich helfe allemal. 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Doch die Mehrheit dankt es mir, eine Heilige bin ich schier, für die armen Seelen in Not.
1: Sind wir uns einig?
2: Wenn ich ein Mensch werde, sehe ich meinen Vater und meine Schwester nie wieder.
1: Aber dafür hast du deinen Prinzen. Ständig muss man sich im Leben entscheiden, nicht wahr? Oh, da wäre noch eine klitzekleine Kleinigkeit. Wir haben noch nicht über die Bezahlung gesprochen.
2: Aber ich habe gar nicht...
1: Ich verlange nicht viel, es ist mehr eine Geste, eine Lappalie. Was ich von dir will, ist... deine Stimme.
2: Aber ohne meine Stimme kann ich doch nicht...
0: Du bist doch hübsch, du hast doch Flair. Und wie üblich ist am wirkungsvollsten immer noch die Körpersprache. Ha! Die Männer oben hassen viel Gelaber. Die Quasselstrippen leben ganz verkehrt. Doch an Land wirst du geküsst, wenn du nur klug und schweigsam bist. Denn wer bescheiden ist, wird pausenlos begehrt. Komm schon, die halten nicht sehr viel von Unterhaltung. Intelligente kommen niemals an. Doch sie fliegen alle Zeit auf die stillschweigende Maid. 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Mach schon, du arme Seele in Not. Sag es gleich, soll's denn sein? Ich bin wirklich schwer beschäftigt und es kostet nicht die Welt, nur die Stimme. 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Wie dumm, wie wahr. Sei erwachsen und entscheide dich, mein Sonderangebot ist nur kurze Zeit zu haben. Unterschreib die Rolle los!

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0: Mercutio, zwei Freunde, die ihre Waffen lieben.
1: Auch wenn der Fürst zu uns nun spricht, das Ende unser Kampf muss nicht.
0: Und das hier ist Tybalt, ihr Blutsfeind, der Schlachtenführer.

0: Okay, Leute, haltet euch fest. Ich hab später noch mehr von dort, wo das gerade hergekommen ist.
1: Komm mit in die grüne Smaragdstadt.
2: Nur

0: Hello.
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0: Ich will so sehr, dass er mich versteht. Er sieht die Welt mit ganz anderen Augen als ich. Ich sehe nicht ein, dass eine Welt, die so viele wundervolle Dinge hat, schlecht sein kann.
1: Siehst du den Kram? Gar nicht so schlecht.

0: bitte euch, nehmt euch meiner an. Ich möchte gern was Rechts hier draußen lernen.
1: Da seid ihr eben recht am Ort. Was wählt ihr für eine Fakultät?
0: Zur Rechtsgelehrsamkeit kann ich mich nicht bequemen.
1: Das kann ich euch so sehr nicht übel nehmen.

0: 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Deine Mutter erwartete ihr zweites Kind und verspürte einen ungewöhnlichen Heißhunger. Sie warf einen Blick über die Mauer in meinen herrlichen Garten und sagte zu deinem Vater, sie wünsche sich nichts sehnlicher auf dieser Welt als Grünzeug. Alles, was grünt, Kampfer, Fenchel, Paprika und Sellerie, Kartoffelkraut und Löwenzahn und Rosenkohl und Latte gibt es auch. Dir sagte er zu ihr, als die Nacht kam, stieg er achtsam in den Garten von mir. Er beraubte mich, kränkte mich, wütete im Bohnenkraut, ritzte die Melonenhaut, vergriss sich an dem Rüblin, meinen Liebling, ich war außer mir, ich dachte, ich verwünsche ihn sofort. Mach ihn gleich zu einem Stein oder Schwein oder Stuhl oder Schwung. Oh oh. Doch ich ließ in meinen Rüblin, obwohl ich litt. Gib zum Ausgleich, rief ich, was ich mir erbitt. Wenn dein Baby auf die Welt kommt, nichts mehr damit. 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
1: Meine Damen und Herren, wir präsentieren Ihnen den Mann mit der Silberzunge, den König des Gerichtssaals, the one and only Mr. Billy Flynn.

Sie denken jetzt vielleicht, ich rede von körperlicher Liebe. Eben nicht. Es gibt andere Arten von Liebe, wie Liebe zur Gerechtigkeit, Liebe zum Rechtssystem, Nächstenliebe, jemandem die Hand zu reichen, wenn er dich braucht. Das ist die Art von Liebe, die ich meine. Aber das, was Sie meinen, ist auch nicht zu verachten.

0: 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Aber genauso gut könnte sie auf dem Mond liegen. 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
1: Meine Mutter lebt gerne hier drinnen im Dunkeln. Mutter leuchtet bei Nacht wie ein Meteorit. Solche Nachtfalter da.

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0: 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Wer spricht jetzt für uns? Wo willst du hin?
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0: Einem Kriegshelden.
2: Wortlos entfernt Anna dann ihr Gedeck.
0: Ohne Geldgeber gäbe es keine Kriege, Madame.
2: Papa verschwindet allein auf sein Zimmer.
0: Ignorant, als wäre das nichts.
2: Ist so ein Buch nicht ein schöner?

0: Wir sind ruiniert.
1: Kinder, das ist Rudolf, euer neuer Bruder.
2: Er hat blaue Augen. Und Papa, er ist blond.

0: Odins Zorn. Mit Odins Zorn wird ein erfahrener Seemann wie ich schon fertig, Junge. Da brauchst du dir nun wirklich keine Sorgen zu machen. Ein paar Blitze von Odin kann unsere Trekronor schon aufhalten. Also, was sagst du? Heute die Quelle, morgen deine eigene Flotte.
1: Hier sind wir.
2: Hier soll die Quelle sein?
1: Das ist eine geheime Pforte. Man muss
3: Finn,
1: nur...
3: was machst du hier? Du hast mir doch versprochen, niemandem die Quelle zu zeigen.
1: Kailani, das musst du verstehen. Wir brauchen doch nur ein bisschen Wasser. Für einen guten Zweck. Für den König. Damit wir
2: unsere Belohnung bekommen.
3: Hast du denn alles vergessen, was ich dir über die Regeln der Quelle und Odins Zorn gesagt habe?
1: Du brauchst dir keine Sorgen zu machen. Mit Odins Zorn werden wir schon fertig.
3: Du verstehst doch gar nichts. Wenn ihr das Wasser der Quelle steht, ist Rolantica dem Untergang geweiht.
2: So, genug der Plauderei. Tritt zur Seite, Nixe.
3: Odin hat uns vor langer Zeit damit beauftragt, die Quelle zu bewachen. Wenn uns das nicht gelingt, lässt er seine Meeresschlange Svalgur los, die die gesamte Insel versenkt.
4: Ach komm! Die will uns doch nur einen faulen Fisch auftischen. Los, lass uns zur Quelle.
5: Ja, los jetzt.
2: Was interessiert mich diese verkommene Insel mit all ihren Ungeheuern?
4: Ungeheuern? Sollen sie doch untergehen, während wir mit unserem Schiff und dem Quellwasser davonsegeln.
5: Nun zeig schon, wie man die Pforte öffnet, Junge.
4: Hat dir die Nixe den Kopf verdreht, oder was?
1: Ganz im Gegenteil. Sie hat mir die Augen geöffnet.
0: 3000 Meilen auf See hab ich hinter mir.

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0: Denn spürt, wie die Zeit verrinnt, seit wir hier unten sind. Der Tod ist für ewig und die Kinder seht ihr auch nicht mehr, aber das macht nichts, denn Kinder sind doof.
1: Entschuldigung. Hi,
2: Gretchen.
1: Gretchen, hi. Also ich lebe noch und ich bin auf der Suche nach einer Freundin und ich glaube, sie lebt auch noch. Und ich glaube, wir sind fälschlicherweise hier.
2: Hier. Nimm eine Karte. Tschüss.

0: kann doch nicht dein Ernst sein. Gott wird sie strafen.
1: Ich glaube nicht.
2: Das können sie doch nicht tun.
1: Und ob ich das kann?
0: Diese alten Geschichten, das ist doch längst verjährt.
1: Hier ist gar nichts verjährt und um den Teppich gekehrt.

0: aller Bürger von Güllen. Wir lehnen Ihr ungeheuerliches Angebot ab.
1: Ich kann warten.

0: Alfred! Wir müssen uns beeilen. Die ersten Kunden sind gleich hier.
1: Sie will doch tatsächlich, dass mich jemand umbringt.
0: Das hat sie so nicht gesagt.
1: Aber genau das meint sie. Es ist unfassbar.
0: Sie ist verrückt. Niemand wird dir etwas antun. Alle Leute mögen dich hier und das weißt du.
1: Wie kommt sie überhaupt dazu, nach all den Jahren hier aufzukreuzen und dann... Und dann sowas.
0: Du kennst sie doch. Sie war schon immer seltsam. Ja.
1: Was bildet sie sich eigentlich ein? Ich hätte es wissen müssen von Anfang an. Sie führt nichts Gutes im Schilde.
0: Wir werden es nicht zulassen, dass sich so eine in unser Leben einmischt.
1: Mathilde? Was ich damals getan habe, ich habe es nur aus einem Grund getan, um dich heiraten zu können.
0: Das weiß ich doch. Ich weiß es.
1: Meinst du wirklich, sie wird die anständigen Menschen von Güllen dazu bringen, dass...
0: Niemals! Diese Leute hier sind unsere Freunde.

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0: Das Socken zu Ordnungsmemory.
1: Hey Alter, schau doch mal genau. Der ist schwarz und ich bin dunkelblau. Guck mir, der hat doch eine ganz andere Rifflung als ich. Und der Saum ist doch viel breiter. Hey, ich bin eine Markensocke, ich hab ein Label unten. Du stehst da schon seit 15 Minuten und kriegst uns nicht zusammen, weißt du? Nein, nicht in diese Kiste! Diese Kiste mit diesen Single-Socken. Manche haben auch Tüten. Das ist ja wie im Knast, wenn man da als Neuer reinkommt. Uli Hoeneß. Hin und wieder mal kommt einer raus. Doch das bedeutet für den Socken das endgültige Aus.

0: Königin. Holla, knolle, edle Frau, fein aufgehüpft in ihrer Schau.
1: Herr König, Helmut, Majestät, und ihr wisst ganz genau, wie es geht.
0: Darf ich bitten aufs Parkett?
1: Oh, lieber

0: Besseren laufen die Geschäfte. Ja. Ist denn genug Benutzer da für eure Arbeitskräfte?
1: Hoheit, Schluss mit dem Gerede, denn der Moment ist ganz privat. Haltet inne, haltet mich.

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Wie ein Stück Vieh an seinem Strick. 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

0: wartet nicht etwa Themistokles auf ihn, sondern Boras.
1: Themistokles hat hier nichts mehr zu melden. Gorriven gehört jetzt mir!
2: Niemals!
1: Stell dir nur vor, was wir zusammen erreichen könnten. Du und ich, dieser Thron, Gorriven, das ganze Land!
2: Das wird nicht passieren!
0: Da erscheint wieder der Zauberspiegel, mit dem Boras Kim schon einmal für sich gewinnen wollte.
1: Schau nur richtig hin, Menschenkind. Das könntest du sein. Ein stolzer Ritter. Furchtlos und stark. Und ganz Märchenmond läge dir zu Füßen. Das ist es doch, was du willst, oder? Deswegen bist du doch hier!
2: Nein!
0: Kaum hat Kim den Spiegel zerschlagen, ist Boras wie vom Erdboden verschluckt. Und vor ihm steht Themistokles.
1: Du hast Märchenmond gerettet, Kim. Boras und die schwarzen Reiter sind besiegt.
2: Aber wie?
1: Der Spiegel.